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0: Zeit. 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
2: Im Studio Imme Kasten. Den dritten Tag in Folge ist ein neuer Temperaturhöchstwert in Deutschland gemessen worden. Der DWD meldet gestern 41,7 Grad im brandenburgischen Koschen. Damit wurde der bisherige Spitzenwert erneut übertroffen. Die extreme Hitze sorgt unterdessen weiter für Probleme auf Straßen und Schienen. Bei der Bahn kommt es zu Einschränkungen und auf mehreren Autobahnen hat sich der Asphalt durch die Hitze verformt. In Venezuela haben Helfer nach dem schweren Doppelerdbeben einen Vater und seinen Sohn lebend aus den Trümmern gerettet. Knapp 4 Tage hatten sie dort ausgeharrt. Die Hoffnung, weitere Überlebende zu finden, schwindet mit jeder Stunde. Zehntausende werden noch vermisst. Es sollte Tesla und chinesischen Herstellern Paroli bieten. Jetzt stampft VW ein gemeinsames Projekt mit Bosch zum autonomen Fahren offenbar ein. Cornelius Dreger dazu.
3: Laut Bild hinkt das Milliardenprojekt der Konkurrenz meilenweit hinterher. VW setzt beim autonomen Fahren stattdessen künftig auf Soft- und Hardware von anderen Herstellern. Das Aus für das Gemeinschaftsprojekt ist demnach auch Teil des Sparprogramms. Zuletzt hatte das Manager-Magazin schon über radikale Stellenstreichungen berichtet. 100.000 Jobs sollen demnach wegfallen und 4 Werke geschlossen werden.
2: Der Bundespolizei gehen im kommenden Jahr womöglich die Bodycams aus. Die Gewerkschaft der Polizei schlägt in der Rheinischen Post Alarm. Demnach ist eine Ausschreibung über mehrere tausend neue Geräte gescheitert. Der bisherige Bodycam-Hersteller stellt den Support ein. Kanada steht als erstes Team im Achtelfinale der Fußball-WM. Der Co-Gastgeber setzte sich gegen Südafrika mit 1:0 durch. Der Siegtreffer fiel erst in der Nachspielzeit. Für Deutschland wird's heute Abend ernst. Gegner im 16. Finale ist Paraguay. Los geht's da um 22.30 Uhr unserer Zeit.
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4: Mit KI-Support. Wolkig geht's in den Morgen und ab und zu kommt auch schon mal ein Schauer runter. Im Laufe des Tages wird es dann vielerorts ziemlich unbeständig. Im Westen und Süden sind auch teils kräftige Gewitter dabei. Sonst wechseln Wolken und kurze trockene Phasen. Dazu klettern die Höchstwerte meist auf 25 bis 29 Grad. Morgen gibt's Sonne und Wolken, dazu vereinzelt Gewitter

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0: Mit sanften, zarten Klängen haben wir begonnen. Was denn? Na hier, diese Sendung hier.
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0: So, geht los, wa? Auf. Neue Woche, neues Glück. Heute ist die letzte Juni-Woche, ja. Bisschen geteilt sogar. Hälfte der Woche geht es dann mit Juli los, ja. Oder manche sagen auch zur besseren Unterteilung oder Unterscheidung. So würde man sagen, Juno und Juli. Ja, kenne ich auch noch von damals, so per Telefon, ne? Wenn ich mir gesagt habe, was habe ich denn wieder, oder? Juno. Ach so, ja, dann kam das besser an. Heute ist ja glasklare HD-Qualität. Wenn man über WhatsApp telefoniert, das ist ja glasklar, das ist ja alles gut verständlich. Ihr Lieben, heute ist der 29. Juni 2026, ihr hört die Sendung Der Morgen mit Gernot, die es montags bis freitags immer live gibt, von 6 bis 9 und unlive von 3 Uhr in der Nacht bis 6 Uhr ran als Wiederholungssendung vom Vortag. Eben habe ich noch die Sendung vom Freitag kurz mitverfolgt, wo er mir ein schönes Wochenende gewünscht hat, dieser komische Moderator da hinten, da. Zur vollen Stunde Nachrichten, Sport und Wetterbericht. In der 20. Sendeminute gibt es einen kleinen Beitrag, um halb dann die Wetteraussichten, ne, ist klar. Und 10 nach halb gucken wir, wer heute Geburtstag hat. 6 Uhr und 8 Minuten haben wir es. 8 Minuten nach 6. Wie immer, der stete Wechsel bei mir zwischen deutsch und nicht deutsch gespielten, gesungenen vielmehr, Titeln. Und da haben wir nach Olivia Newton-John, It's Not For You, Günter Gabriel. Und der trinkt mit mir Bier. Da lasse ich doch jeden Kaffee sofort stehen. Aber schön kalt muss es sein. Moin, ihr Lieben.

0: Schornstein raucht nicht mehr. Der unvergessene Gunter Gabriel in der Sendung der Morgen mit Gernot Gunter, genau. Papa trinkt Bier. Ist auch besser so jetzt bei der Wärme. Was willst du mit dem heißen Kaffee da? Nee. Oder doch? Naja, wir müssen ja auch mal loren, ne? Da ist morgens nichts mit Bier trinken. Vielleicht könnte man den heißen Kaffee ersetzen mit alkoholfreies Bier. Schön kalt aus dem Kühlschrank. Gernot. Jimmy Buffett singt Margaritaville und das Ganze um 6 Uhr und 12 Minuten, 3 Minuten vor Viertel 7.
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0: Margaritaville mit Jimmy Buffett hier um 6:16, eine Minute nach 7:15. Ihr Lieben, ich denke mal, viele werden den Titel kennen, The Spirit of a Hark, ja, von Rednecks, ne? Das Ding hören wir uns jetzt mal in Deutsch an. Maria Mattes singt Feuer der Nacht. Die Melodie ist bekannt. Hören wir in wenigen Sekunden.
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0: Eine deutsche Variante gibt es auch von Bergfeuer. Die singen auch von Rednecks. Spirit of a Hark, was in Deutsch. Hier eine Variante mit Maria Mattes und Matisse, ohne Doppel-T. Also ohne Doppel-T. Nicht mit Doppel-T. So, Gernot, was hast du im Kaffee? Trinkst du wirklich das Bier jetzt am frühen Morgen? Nein, ist ja Kind da. Sonst würde ich es machen. Nein. Kann man eigentlich auch Bier in Kaffee reinkippen? Gernot. Der Beitrag, 6 Uhr und 22 Minuten, 8 Minuten vor 6:30. Und dann gibt's Mr. Bruce Springsteen und Dancing in the Dark.
1: 5 Wochen lang haben britische Polizisten einen Drogenhändler versteckt überwacht, um dann doch versehentlich das Nachbarhaus zu stürmen. Die Londoner Rentnerin Lillian Manning erlitt einen Schock, als die Beamten in der Nacht plötzlich in ihrem Schlafzimmer standen. Nach dem Fauxpas nahmen die Beamten dann im richtigen Haus 3 Personen fest. Erst neulich stürmten Londoner Polizisten ein Haus, um einen Mann festzunehmen, der bereits in Haft war.
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0: Der Boss, Mr. Bruce Springsteen und Dancing in the Dark um 6 Uhr und 27 Minuten. 3 Minuten trennen uns noch vor der magischen 6:30 Marke. Heino ist mal wieder angesagt. Ja, der eine liebt ihn, der andere hasst ihn. Aber da müsst ihr jetzt durch. Also los, wenn ihr Frosch werden wollt. Und der singt doch was zum Trinken, ja? Das ist ja bei der Hitze jetzt so wichtig, dass man viel trinkt. Diesmal geht's um das Getränk Wodka. Ja, ja, die Katja, die hat ja Wodka im Blut. Guck an.
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0: Ich mag den Heino sehr, weil er so eine schöne alte Volksmusik in die Moderne damals geholt hat. Denn das, was der da singt, ja, oder gesungen hat vielmehr, ne, das stammt natürlich nicht aus der Zeit, wo er es eingesungen hat. Nee, nee, die meisten Titel, die er da eingesungen hat, die sind schon viel, viel älter, deutlich älter sogar als er, ne? Und das will schon was heißen, oder? Ich finde ihn gar nicht so verkehrt. Deutsche Volksmusik darf ja nicht unter den Teppich gekehrt werden, ne? Da bin ich zumindest dafür. 6.31 Uhr in der Zwischenzeit, eine Minute nach 6:30. Wir hören die Wetteraussichten und wie immer folgen eventuell ein paar Verbrauchertipps. Und wer keine hört, hat Glück, der hört sofort die Romantics und Talking in Your Sleep.
1: Mit KI-Support. Wolkig geht's in den Morgen und ab und zu kommt auch schon mal ein Schauer runter. Im Laufe des Tages wird's dann vielerorts ziemlich unbeständig. Im Westen und Süden sind auch teils kräftige Gewitter dabei. Sonst wechseln Wolken und kurze trockene Phasen. Dazu klettern die Höchstwerte meist auf 25 bis 29 Grad. Morgen gibt's Sonne und Wolken, dazu vereinzelt Gewitter, maximal um die 30 Grad.

0: Musik aus den Good Old 80s mit den Romantics und Talking in Your Sleep. 6:36, 6 Minuten nach 6:30 in der Zwischenzeit schon. Der ein oder andere wird den Titel aus dem Englischen können und kennen. Können? Ja, können vielleicht auch. Ja, vielleicht mitsingen. Na klar, und warum auch nicht, ne? The Beach Boys und Sloop John B. Hören wir uns jetzt mal in Deutsch an von Peter und Alex. Wir wollen nach Hause. Wer will das nicht?
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Peter und Alex sangen einen Beach Boys Song, Sloop John B. Gibt es auch viele andere, unter anderem Paola fällt mir auch gerade wieder ein, die hat das Ding auch mal in Deutsch von sich gegeben. Wir haben 6 Uhr und 39 Minuten in der Zwischenzeit, 9 Minuten nach 6:30. Machen wir noch ein und dann gucken wir uns mal die Geburtstagskinder des Tages an. The Nolan Sisters oder nur The Nolans, je nachdem, mal so haben sie sich benannt. I'm in the mood for dancing. Ich denke, das ist der berühmteste Song von denen. Hier die kurze Radiofassung. 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

Na, gucken wir mal. Gucken wir mal, wer heute Geburtstag hat. Heute am 29. Juni. Gucken wir mal. Monika Gruber, 1971 geboren, wird heute 55 Jahre alt, die deutsche Kabarettistin und Schauspielerin. Des Weiteren Politiker Jörg Meuthen, ja, deutscher Politiker der AfD und Wirtschaftswissenschaftler, wird heute 65 Jahre alt. Gucken wir mal, wen wir noch so Schönes haben. Dann haben wir hier den, den gratulieren wir nicht, der ist von den Grünen, fürchterlich. Nein. Gernot. Du hast eine Brandmauer. Ja, wie du mir, so ich dir. Solange die Brandmauer da existiert, ihr wisst schon, solange werde ich auch keine Politiker von anderen Parteien, die die Brandmauer möchten, nennen. Haben sie Pech gehabt? Das habt ihr nur davon. Ihr wolltet sie? Dann kriegt ihr sie auch. Ian Pice, einer der Gründungsmitglieder der britischen Band Deep Purple, hat heute Geburtstag, 78 Jahre alt, wird er heute. Und haben wir noch einen? Ich guck mal hier, da, dort. Das sind eigentlich nur so Viertel, die man nennen könnte. Das würde mal länger dann. Aber wir machen hier mal das hier. Das ist richtig gut. Die Gitte. Ja, die Gitte. Früher nur Gitte oder Gitte und Rex. Da ist sie sehr, sehr berühmt und bekannt geworden in ihrer frühesten Jugend. Als halber Teenager, hätte ich gesagt. Und später dann hat sie sich eigenhändig umbenannt in Gitte Henning. Ja, mit diesem speziellen AE so ein bisschen, ne? 80 Jahre wird sie heute. Das kann man ruhig mal stolz sagen, sonst bei einer Frau ja, lieber nicht, sonst gibt's Backpfeifen, wisst ihr? Die werden nur 39 und dann kommen die Buchstaben hinten mit dran. Bei Gitte würde das Alphabet dann nicht mehr reichen. Macht nichts, ist nicht so schlimm. Tolle Sängerin, wie wir ja wissen. Die dänische Sängerin Gitte Henning, 1946 geboren. Und der werden wir also heute auch, oder von ihr vielmehr, das Geburtstagsständchen hören, ne? Mache ich alle 3 Stunden, aber immer einen anderen Titel. Wir hören heute den Titel aus dem Jahr 63, der durchaus absolut berühmt bzw. ihr auf die Stirn geschrieben steht. Ich will einen Cowboy als Mann. Na dann, ja, der hat bestimmt noch einen guten Colt oder so, wa? Gernot, Gitte, herzlichen Glückwunsch zum Geburtstag.

0: Birte Henning, Geburtstagskind des Tages. Ich will einen Cowboy als Mann, genau. Warum nimmst du nicht den Film, Fritzen? Sollst du es doch mal besser haben wie dein Vater. Richtig. Ich glaube, das war die Stimme von Christian Brunn. Das hörte sich so an. Der Titel ist aber aus der Feder von Christian Brunn. Ja, der hat weit über 3000 Titel komponiert. Und das richtig toll und erfolgreich. Supertramp ist jetzt angesagt. Und die besingen das, was heute sehnlichst erwartet wird. It's raining again. 6 Uhr und 48 Minuten haben wir es. 3 Minuten nach 6:45. Alle, die jetzt los müssen auf dem Maloche, wünsche ich einen tollen Start in die neue Woche. Wir hören uns dann morgen früh wieder. Und alle anderen schön artig dranbleiben und zuhören, was der Onkel da aus dem Radio so Schönes erzählt. Ja? Richtig.
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Supertramp. Und it's raining again. Das soll es wohl heute auch werden, ja? Lokal, sehr stark sogar. Aber denkt an die Pflanzenwelt, das muss doch auch sein. Ne? Und auch die Tiere im Wald, die freuen sich schon über ein Pfützchen irgendwo, ne? Wo sie dran saufen können. Ihr Lieben, wir haben 6 Uhr und 54 Minuten, 6 Minuten vor 7. Die erste Stunde haben wir geschafft zusammen. Bedanke mich fürs zahlreiche Zuhören. Aber ihr wisst ja, alle guten Dinge im Leben sind 3. Und darum ist auch Gernot dreimal so breit. Darum gibt es auch 3 Stunden der Morgen mit Gernot. Richtig. Gleich hören wir Nachrichten, Sport und Wetterbericht in kompakter Variante, wie ihr es gewohnt seid. Und bis ran an die solchen gibt es noch schöne Mucke mit Peter Schilling. Nee, nicht den Meter Tom, sondern den anderen schönen da. Den anderen. Wer? Na der hier. Terra Titanic. Bis gleich, ihr Lieben. Artig dranbleiben und schön Kaffee nachschenken. Vor allen Dingen in meine Tasse bitte, ja? Liebe Sternchen... Hörer Sternchen innen. Nein, nein, nein, nein. So ein Blödsinn gibt es hier nicht. 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Liebe Radiohörer, danke fürs Einschalten hier in der genderfreien Sendung Der Morgen mit Gernot.

0: Zeit. Es ist 7 Uhr. 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
2: Im Studio Immekasten. Den dritten Tag in Folge ist ein neuer Temperaturhöchstwert in Deutschland gemessen worden. Der Deutsche Wetterdienst meldet 41,7 Grad im brandenburgischen Koschen. In den kommenden Tagen wird es von möglichen Gewittern mit Starkregen abgesehen erst einmal angenehmer. Allerdings hat die Hitzewelle Folgen für Straßen und Schienen. Bei der Bahn kommt es weiter zu Einschränkungen und auf mehreren Autobahnen hat sich der Asphalt durch die Hitze verformt. Bei Bodycams für Bundespolizisten droht ein Engpass. Davor warnt der Chef der Gewerkschaft der Polizei, Roßkopf, in der Rheinischen Post. Hintergrund ist, dass der bisherige Ausrüster den Support einstellt. Eine Ausschreibung über mehrere tausend Nachfolgegeräte ist laut GdP gescheitert. Es sollte Tesla und chinesischen Herstellern Paroli bieten. Jetzt stampft VW ein gemeinsames Projekt mit Bosch zum autonomen Fahren offenbar ein. Cornelius Dreger dazu.
3: Laut Bild hinkt das Milliardenprojekt der Konkurrenz meilenweit hinterher. VW setzt beim autonomen Fahren stattdessen künftig auf Soft- und Hardware von anderen Herstellern. Das Aus für das Gemeinschaftsprojekt ist demnach auch Teil des Sparprogramms. Zuletzt hatte das Manager-Magazin schon über radikale Stellenstreichungen berichtet. 100.000 Jobs sollen demnach wegfallen und 4 Werke geschlossen werden.
2: In Venezuela haben Helfer nach dem schweren Doppelerdbeben einen Vater und seinen Sohn lebend aus den Trümmern gerettet. Knapp 4 Tage hatten sie dort ausgeharrt. Die Hoffnung, weitere Überlebende zu finden, schwindet mit jeder Stunde. Zehntausende werden noch vermisst. Bei der Fußball-WM hat Kanada das erste Achtelfinal-Ticket gelöst. Im ersten K.O.-Rundenspiel gegen Südafrika setzte sich der Co-Gastgeber dank eines Treffers in der Nachspielzeit mit 1:0 durch. Deutschland muss heute am späten Abend ran. Im 16. Finale wartet Paraguay.
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4: Mit KI-Support. Mit Sonne und Wolken geht's heute Morgen los, aber ganz entspannt ist das nicht überall. Immer wieder kommen Schauer runter und vor allem im Osten und Südosten sind auch kräftige Gewitter drin, vereinzelt sogar mit Unwettergefahr. Später wird's ziemlich warm, die Höchstwerte liegen meist bei 25 bis 29 Grad, vereinzelt sind auch 32 Grad drin. Morgen dann Sonne und Wolken, dazu vom Süden bis in die Mitte erneut teils starke Gewitter, maximal um die 30 Grad.

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0: im Original von der Formation Aha, Take on Me. Und hier machen wir halt der Baseball-Variante. Baseball mit Baseball-Variante. Boom, hier hast du den Titel. Da, eingehauen. Was für ein Teil? Gernot. Deine Gehirnzellen sind vermutlich auf Zimmertemperatur. Etwas über 40 Grad derzeit. Ihr Lieben, herzlich willkommen zur zweiten Stunde meiner Sendung.
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0: Geht los, ihr Lieben. Herzlich willkommen zur Sendung Der Morgen mit Gernot in der zweiten Stunde. Die gibt's montags bis freitags live von 6 bis 9 und online von 3 Uhr in der Nacht bis 6 Uhr ran. Immer die Wiederholung vom Vortag. Gerne auch buchbar bei mir direkt hier zum Beispiel. Ich leite das gerne weiter. Und dann habe ich noch ein paar Unterstützer. Dazu mal später mehr, sage ich im Laufe der Stunde mal an. Jetzt erstmal die Stundenerklärung, sprich Erklärbär von Onkel Gernot. Das ist das, was ich am besten kann. Richtig. Zur vollen Stunde Nachrichten, Sport und Wetterbericht. Kompakt in der 20. Sendeminute. Ein kleiner Beitrag um halb, dann die Wetteraussichten und 10 nach halb. Gucken wir, wer heute Geburtstag hat. Musikalischerseits wie immer der stete Wechsel zwischen deutsch und nicht gesungenem Kulturgut, dazwischen die aktuelle Uhrzeit. Ist ja logisch, ne? 7 Uhr und bitte gleich 8. 7 Uhr und 8 Minuten haben wir es gleich, 8 Minuten nach 7. Und nach den Baseballs in Englisch hören wir was in Deutsch. Mit Costa Cordalis und der besingt den Regengott Pan. Ja, er kommt ja, ist versprochen. Es gibt eine schöne Abkühlung, leider auch mit starken Gewittern und Blitz und Donner und so. Also alles, was ein Sommergewitter so bieten kann, wird geboten. Ja, Petrus zeigt uns mal, wo die Hake hängt, wie man Wasser runterschüttet, so eimerweise. So ist vielleicht besser ausgedrückt. Schön, dass ihr da seid, ihr Lieben. Ich freue mich, die nächsten gut 50 Minuten mindestens euer Gastgeber zu sein. Kostar, du kannst singen.

0: Wasser ist das Lebenselixier aller Lebensformen auf der Erde. So ist es nun mal. Brauchen wir. Ja, manche von oben, manche von unten, manche von der Seite und manche auch von innen. Ne? Ich erinnere an Brauwasser. Gernot, es ist schlimm mit dir. Ja? Das, was du mit dem Mund aufbaust, reißt du mit dem Hintern wieder ein. Stimmt. Dafür bin ich bekannt. Die Baseballs hatten wir zum Anfang, dann Costa Cordalis mit Pan und nu hören wir Don Ferdon und Indian Reservation. 7 Uhr und 12 Minuten, 3 Minuten vor Viertel 8.
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0: Das war's. Mehr. Ups. Bisschen die Topfe hinten noch mit dran. Aber das gehört dazu, tatsächlich. Ne? Ja, ich habe überlegt, lässt du das mit durch oder quatschst du da drauf? Ja, Gerlot, du kriegst nichts gebacken, aber auch gar nichts. Stimmt, dafür bin ich bekannt. Nicole, die meint jetzt, mach, was du willst. Um 7 Uhr und 16 Minuten. In der Zwischenzeit eine Minute nach Viertel 8.
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0: Genau, mach, was du willst, aber mach's mit mir. Das sage ich auch immer zu einer eiskalten Flasche Bier, die mir ins Gesicht lacht. 7:20 haben wir's. Ganz genau 10 Minuten vor 7:30. Das bedeutet, jetzt gibt's den kleinen Beitrag, den versprochenen, und dann den Oberknaller aus dem Jahr 1975. Wobei, es gab eigentlich zwei Oberknaller. Der eine hieß Harpo, Movistar, 1975, und der andere kam aus den Niederlanden, vom guten George Baker zusammen mit seiner Selection, Paloma Blanca. Das Ding ist 195.000 Mal gecovert worden. Hier das richtige Original in der Originalaufnahme im Englischen. Bitteschön.
1: Zu einer ungewöhnlichen Gedächtnishilfe hat der britische Fastfood-Fan Peter Johnson gegriffen. Er ließ sich die Telefonnummer seines bevorzugten Schnellimbiss-Restaurants auf die Stirn tätowieren. Seine Begründung? Er habe einfach die verdutzten Gesichter der Bedienung sehen wollen. Jetzt könne er nie mehr die Nummer verlegen oder vergessen. Der Besitzer des Restaurants will Johnson für dessen wandelnde Werbung allerdings keinen Preisnachlass geben. Er kriegt nicht mal eine Tüte Pommes umsonst.
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0: Ja, einen wunderschönen guten Tag. Hier ist am Sendeplatz hier der Dragon Boy aus dem Party Sound Radio aus Herne Wanne Eichel. Ich begrüße euch mal ganz, ganz herzlich. Vom Vierteltisch gefallen ist er noch nicht, aber ansonsten sagen wir mal, schnallen sich an und lehnen sich zurück. Es wird losgehen.
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0: Ja, und mein erster Titel natürlich von Tobé mit Mon Amour.

0: Ja, meine lieben Freunde, jetzt kommt aber zunächst erstmal der Achtung mein Intro. Und danach haben wir Falco mit Out of the Dark. Das Ganze vom Jahr 2012. Ich wünsche euch viel Spaß und viele Grüße gehen raus.
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0: Ja, und danach sind wir dann raus, wa? Ich wünsche dann euch eine gute Morgenshow vom, wie heißt er nochmal?
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0: Von Gernot.
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0: Ja, und in wenigen Sekunden kommt nochmal das Lied von Tobé. Und das Lied kommt von Tobé Mon Amour von Harris und Ford und das Ganze in Remix. Viel Spaß. Ab jetzt geht's los. Viel Spaß.
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1: Ja, Luft in meine Lunge habe ich schon lange nicht mehr gehabt, liebe Freunde der Nacht. Und als nächstes haben wir DJ Robin und Schürze mit Leider und das Ganze Daniel Kain und das Ganze sogar in Hardstyle Remix. Verstanden? Jede Sekunde.

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Ja, das war's mit Mon Amour. Jetzt ist DJ Robin und Schürze mit Leider und das Ganze in Hardstyle. Viel Spaß. Liebe Grüße vom Antonio lasse ich natürlich sprengen. Und von der Peggy Demmler aus den Erzgebirge Aue. Viel Spaß.

Ja, und als nächstes haben wir hier gleich Celine Dion mit Power of Love. Natürlich das Ganze nur in Remix und aus dem Jahr 2024. Ich wünsche Antonio und der Peggy Demmler aus Aue natürlich und den Antonio aus der Eifel natürlich viel Spaß mir beim Lauschen aus WhatsApp-Videokonferenz. Viel Spaß. 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

Ja, meine Jugendlichen und meine Damen und Herren, es geht sofort weiter mit Celine Dion mit Power of Love im iLife aus dem Jahr 2024. Wünsche ich euch viel Spaß und auf geht's!

Ja, dann frage ich mich gerade ganz offentlich und wer hört denn eigentlich hier zu? Einer hat jetzt ausgemacht, warum auch immer. Aber das macht ja nichts, zum Teufel mit der Liebe. Weitermachen wir in wenigen Sekunden mit Peter Orloff. Und das Ganze mit Bettler und Prinz. Ich wünsche euch viel Spaß beim Lauschen.

Ja, meine lieben Damen und Herren, jetzt geht's weiter mit Friedel Hensch mit Der Mond von Wanne Eickel. Ich bedanke mich von den Zuhörern, die mir gerade zugelauscht haben und wünsche euch eine gute Nacht. Die Guten Morgenshow von Gernot gibt's von 6 bis 9 Uhr. Bitte bleibt alle dran. Ciao, Kakao. Euer Sascha der Dwangboy aus dem Sendestudio Herne Wanne Eickel wünscht gute Unterhaltung. Und jetzt hört mal die Musik zu. Bye.

Ja, meine lieben Damen und Herren, es ist nochmal Wolfgang Petri mit Verlieben, Verloren, Vergessen, Verzeihen. Tschüss und adios, amigos. Ein Lied wollen wir noch loswerden, uns ist Olaf Fenning mit Ich schwöre und das Ganze in Remix. Ich sag schon mal tschüss, verabschiede mich schon mal von den Zuhörern, die mir hier zugelauscht haben. Ciao und adios, amigos. Ciao, ciao.

Ja, und jetzt, wie gesagt, liebe Damen und Herren, jetzt kommt Olaf Henning mit dem Lied Ich schwöre und das Ganze in Remix. Viel Spaß. Und danach bin ich offline. Ciao, Kakao. Und ich bedanke mich nochmal von den Zuhörern, die mir soeben zugehört haben. Ciao, ciao, Kakao. Adios, amigos. Bye, bye.

Ja, ich schwöre, und das funktioniert wirklich. Ja, ich wünsche euch viel Spaß mit dem Auto-DJ. Ich bin ja mal raus. Ciao, bis heute Abend oder so. Ich möchte nachher mal live bei TikTok gehen. Wer möchte, kann mir gerne freiwillig zuhören. Und sage nun Tschüss bei Auf Wiedersehen. Um 6 Uhr kommt der Guten Morgen mit Gernot. Ciao, Kakao. Euer Sendestudio aus Herne-Wanne-Eickel kommt euch bald persönlich besuchen. Ciao, ciao.

0: der Gewerkschaft der Polizei Roskopf in der Rheinischen Post. Hintergrund ist, dass der bisherige Ausrüster den Support einstellt. Eine Ausschreibung über mehrere tausend Nachfolgegeräte ist laut GdP gescheitert. Zum ersten Mal seit 12 Jahren steht für die deutsche Fußballnationalmannschaft heute Abend ein WM-K.O.-Rundenspiel wieder an. Gegner in Boston ist Paraguay, das ähnlich spielt wie Ecuador. Bundestrainer Nagelsmann ist also gewarnt. Er betont aber auch:
1: Natürlich gucken, was der Gegner ihm anbietet. Wir schauen auch, was uns vielleicht ein bisschen gefehlt hat im letzten Spiel. Ich finde es immer wichtig, gerade wenn du nicht so viel Zeit zwischen den Spielen hast, schon großen Fokus auf die eigene Leistung zu legen, auf die eigene Idee und auch so ein bisschen die eigene Idee so anzupassen, dass Spieler einfach sich wohlfühlen.
0: Los geht's um 22.30 Uhr unserer Zeit. Davor trifft Rekordweltmeister Brasilien auf Japan, später dann noch die Niederlande auf Marokko.
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3: Mit KI-Support. Mit Sonne und Wolken geht's heute Morgen los, aber ganz entspannt ist das nicht überall. Immer wieder kommen Schauer runter und vor allem im Osten und Südosten sind auch kräftige Gewitter drin, vereinzelt sogar mit Unwettergefahr. Später wird's ziemlich warm, die Höchstwerte liegen meist bei 25 bis 29 Grad, vereinzelt sind auch 32 Grad drin. Morgen dann Sonne und Wolken, dazu vom Süden bis in die Mitte erneut teils starke Gewitter, maximal um die 30 Grad.

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0: schöne, ruhige Klänge mit dem King of Rock'n'Roll und das als Opener der dritten Stunde meiner Sendung.
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0: Wir starten am Montagmorgen in die dritte Stunde der Morgen mit Gernot, die es live gibt von 6 bis 9 und live von 3 Uhr in der Nacht bis 6 Uhr ran. Immer die Wiederholung vom Vortag. Heute ist der 29. Juni 2026. Und wie immer beginne ich die Sendestunde mit Nachrichten, Sport und Wetterbericht. Dann in der 20. Sendeminute ein kleiner Beitrag um halb. Die Wetteraussichten und Wetterdaten, aktuellen Temperaturen mit Kurt, oder von Kurt vielmehr, dem Wetterfrosch aus Berlin-Tegel, 10 nach halb, gucken wir, wer heute Geburtstag hat. Und musikalischerseits, der Städtewechsel, der Fairnessfilter ist wie immer scharf geschaltet, es folgt bei mir in der Sendung immer ein deutschsprachig gesungener, gefolgt von einem nicht deutschsprachig gesungenen Titel, das immer im Wechsel und dazwischen die aktuelle Uhrzeit. Wir haben es 8 Uhr und 8 Minuten, 8 nach 8 und nach Elvis hören wir Connie Francis und sie besingt den schönen, ja ich sag mal, durchaus richtig gut bekannten Titel Lily Marlene. Guck an, in Deutsch. Schön, dass ihr da seid, ihr Lieben. Ich freue mich, dass ihr eingeschaltet habt. Ach, ihr wollt noch wissen, wer ich bin? Na, wie immer stelle ich mich natürlich selbstverständlich vor und dann singt die Conny.
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0: Tolle Sache. Tolle Sache, oder? Ja, ein bisschen flotter, nicht ganz so, wollen wir sagen, im Schlagerstil, so im Chanson-Stil eigentlich, ne? So kennt man den Titel eher. Und hier mal ein bisschen als flotte Tanznummer sogar. Lily Marlene. 8:10, aber gerade noch so. 8:10. Ja, haben wir es in der Zwischenzeit. Die Simple Minds singen Don't You Forget About Me. Bitteschön.
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0: Simple Minds aus den Good Old 80s und Don't You Forget About Me um 8 Uhr und 15 Minuten, ganz genau Viertel neun oder auch Viertel nach acht. Ja, und für die ganz, ganz neuen, richtig guten Klugscheater, das ist 30 Minuten vor dreiviertel neun. Ja, na gut, Ramon Rosselli ist jetzt mal wieder dran und der singt einen Song, den wir von Cher kennen. Strong Enough, und das Ding jetzt hier in Deutsch. Da ist er.
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1: 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Audiosyndikat. Ja, Audiosyndikat mit K, also richtig in Deutsch geschrieben, Syndikat, ne? Dann auf der Plattform Radio-Clan. Dann auf der Plattform Radio Neumark, dort auch buchbar. Und auf Syndications for Radio. Syndications, dann eine 4 als Zahl und Radio. Syndications for Radio. Auf diesen 4 Plattformen ebenfalls buchbar meine Sendung Der Morgen mit Gernot oder eben, wie eben genannt, die Telefonnummer 0170 18 16 616. Und dann vermittel ich das da gerne, beziehungsweise bestreame euch direkt, wie ihr gerne hättet. 8 Uhr und 21 Minuten, 9 Minuten vor 8:30. Wir hören den versprochenen Beitrag und dann gibt's Carapiccio. Ach du Schande, du kriegst die Tür nicht zu. Tick-Tack. Nee, Tick-Tick-Tack. Ach, gerne den hast du verschließen, dann vergiss es einfach. Lass es sein. Irgendwas heißt es hier, Chili oder Featurings und alles sowas.
2: Enttäuschung für den angeblichen Mondbesitzer Martin Jürgens aus Westfalen. Der Mond gehört niemandem und darf folglich auch nicht verkauft werden. Das hat das Institut für Luft- und Weltraumrecht der Universität Köln mit Hinweis auf den Weltraumvertrag von 1967 festgestellt und damit den erbitterten Streit zwischen Jürgens, der den Mond von seinem Vorfahren ererbt haben will, und dem Mondverkäufer Dennis Hoppe in Kalifornien die Grundlage entzogen. Hoppe hatte vor etwa 16 Jahren bei einer Bezirksbehörde im US-Bundesstaat Kalifornien seinen Anspruch auf den Mond registrieren lassen. Seitdem verkauft er für rund $16 pro Grundstück kleine Parzellen auf der Sonnenseite des Himmelskörpers. Der 69-jährige Rentner Jürgens aus dem westfälischen Westerkappeln behauptet, der Mond befinde sich seit 1756 im Besitz seiner Familie. Damals habe Friedrich der Große den Mond an seinen Vorfahren Aul Jürgens verschenkt.
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0: Chicke, chicke, chicke, chicke, Chita, sag ich doch. Sag mal, war das nicht mal eine Bananenform? Gernot. Ja, ja, ja. 8 Uhr. Und was haben wir's? 27 Minuten. 3 Minuten trennen uns vor der 8:30 Marke. 3 Minuten auch vor den Wetterinformationen vom Kurt. Einen schnuckligen Song habe ich noch. Bis ran an die solchen. Frank Schöbel. Der hat jetzt einen Pinsel in der Hand und malt eine Sonne mit uns zusammen. Ja, ja, ich kenne das Video, ne? Mit den Kindern da vielen auf der Straße, mit Kreide und so. Ja, ja, recht niedlich, recht niedlich. Frank Schöbel, komm, wir malen eine Sonne.
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0: Was habe ich da gehört? Oh Mann, aua und ey du Idiot, du, was der da alles aufgenommen hat, ich höre sowas. Tatsächlich. 8 Uhr und 31 Minuten in der Zwischenzeit, eine Minute nach 8:30. Wir wenden uns jetzt den Wetterdaten zu. Ein paar Verbrauchertipps schließen sich an und dann gibt's Wong Chong und Everybody Have Fun Tonight. Zunächst, warte mal, hier muss ich noch was ändern. Hier steht da irgendein schnuckliges Wort dahinter. Life is life. Das schmeißen wir mal schnell raus. Gernot, hast du wieder irgendwelchen Kram hingeschmiert? So, fein, damit der ED3-Text vernünftig übertragen wird. Was für ein ED3-Text? Na, da im Internetradio, wenn ihr reinguckt ins Display, was da steht, da, hier zum Beispiel bei Wong Chong, ne, das hat natürlich der liebe Gernot da reingemalt. Das kommt nicht von alleine darin. So, jetzt geht's los. Da ist er, wo ist er? Der Kurt mit seinen Wetterdaten. Oh, Mensch, Kurt, hier ist ja nicht eine Sonne bei. Ja, guck mal einer an. Also nach der Hitze erfolgt jetzt die nasse Ernüchterung. Und die sieht aus mit den 16 Landeshauptstädten der 16 Bundesländer wie folgt. Los geht's alphabetisch. Berlin 24 Grad stark bewölkt. Bremen 19 Grad leichter Regen. In Dresden 23 Grad bewölkt. Düsseldorf 22 Grad einsetzender Regen, Erfurt 23 Grad bewölkt, in Hamburg regnet es bei 21 Grad, 19 Grad haben wir in Hannover und ebenfalls mit Regen, Kiel 20 Grad etwas Regen möglich, Magdeburg 24 Grad bewölkt, Mainz 22 Grad stark bewölkt, in München 25 Grad aufkommende Schauer und böiger Wind dazu, guck an! Potsdam 24 Grad, stark bewölkt. In Saarbrücken 21 Grad und bewölkt. In Schwerin 22 Grad und Wasser von oben. Stuttgart 24 Grad, wechselhaft mit Schauern. Und zum Schluss, wie immer, Wiesbaden 22 Grad, einzelne Schauer und auch dort ein böiger Wind dazu. Danke, lieber Kurt, liebe Grüße nach Berlin-Tegel. Wir lesen uns morgen wieder. Und nun, wie alles angekündigt.
1: Mit KI-Support. Mit Sonne und Wolken geht's heute Morgen los, aber ganz entspannt ist das nicht überall. Immer wieder kommen Schauer runter und vor allem im Osten und Südosten sind auch kräftige Gewitter drin, vereinzelt sogar mit Unwettergefahr. Später wird's ziemlich warm, die Höchstwerte liegen meist bei 25 bis 29 Grad, vereinzelt sind auch 32 Grad drin. Morgen dann Sonne und Wolken, dazu vom Süden bis in die Mitte erneut teils starke Gewitter, maximal um die 30 Grad.

0: Wang Chung und Everybody Have Fun Tonight. Ihr Lieben, ich sehe gerade, hier waren vorhin Abrisse, so 10 nach 8, ja. Das liegt nicht an mir. Meine Sendung ist hier tipptopp, alles wunderbar, alles schau, alles schön. Aber ihr wisst ja, die basteln da immer noch rum bei der Plattform LautFM. Ich sehe es auch an der Hörerstatistik, die ist immer noch nicht abfragbar, da stimmt irgendwas noch nicht. Und das schon seit mehreren Tagen, wie ihr wisst, ja. Also nicht meckern, was macht denn der da? Nee, nee, ich mache schon alles richtig hier. Ich mache es wie immer seit 7 Jahren ungefähr, ja, ist es so, mache ich alles so wie immer. Und die Sendung selber werdet ihr dann merken, morgen früh zum Beispiel. Wer es nicht glaubt, der kann auch einfach nur die Wiederholungssendung hören, dann merkt er alles ruckelfrei, komplett 1:1 da. Ne? Also wenn da irgendwelche Aussetzer bei euch sind, nicht auf den ollen Moderator schieben, der ist wie immer nicht daran schuld. Ich bin der strikt von sich weiser. Hi Live Music hören wir? Nee, nicht ganz richtig. Hi Live Music Group. Und hey, hey, Marlene, reich mir mal die Creme oder so ähnlich.
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0: Highlife Music Group und hey, hey, Marlene, hier in der Sendung der Morgen mit Gernot um 8 Uhr und 42 Minuten, 3 Minuten trennen uns noch vor der Dreiviertel 9 Marke. Es gibt noch einen kurzen Titel aus der Rubrik, wie war das, Glamrock, ja, in dieser Richtung, ne? The Sweet und die singen Funny Funny, ach, das Ding finde ich gut. Und ich habe das, weil ich so ein alter Sack bin, live miterlebt, wie das im Radio rauf und runter gedudelt wurde. Ich sag jetzt nicht, wann der Titel rauskam. Das lassen wir mal jetzt an der Stelle.
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Pünktlichkeit ist keine Zier, weiter kommt man ohne ihr. Wir haben es inzwischen 3:15 schon. 5 Minuten zu spät, das macht nichts. Lieber zu spät als gar nicht kommen. Nee, warte mal, das heißt an der Stelle erscheinen. 8:45 haben wir es, 8:45 Uhr. Auch gleich 41 sogar schon, jetzt 46, jetzt ist Janse noch. Jedoch lass das mit der Uhrzeit, mach jetzt das, was hier rankommt. Und zwar die Geburtstagskinder des Tages. Die deutsche Kabarettistin und Schauspielerin Monika Gruber wird heute 55 Jahre alt. Des Weiteren Jörg Meuthen, AfD-Politiker und Wirtschaftswissenschaftler, wird heute 65 Jahre alt. Herzlichen Glückwunsch. Dann der britische Schlagzeuger und Gründungsmitglied der Formation Deep Purple, Ian Paice, wird heute 78 Jahre alt. Und Gitte Henning, ja, die Dame wird heute ganz runde 80 Jahre alt. Er ist seit 46 geboren und in der ersten Stunde hatte ich ja Ich will ein Cowboy als Mann, in der zweiten ne, von Hollywood träumen. Und jetzt spielen wir den Titel Lampenfieber von ihr. Und damit herzliche Grüße zu allen Geburtstagskindern des Tages, die heute Geburtstag haben. Bitteschön.

0: Geburtstagskind des Tages, Gitte Henning. Herzlichen Glückwunsch zu den 80s, hätte ich beinahe gesagt. Ja, Lampenfieber und allen anderen natürlich. Herzlichen Glückwunsch. Jetzt haben wir noch einen kurzen, bevor wir dann zu einem langen kommen und zur Verabschiedung. Der kurze ist von Ted Herold, Hey Little Girl. Und das um 8 Uhr und 51 Minuten, 9 Minuten vor 9.
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0: Das Ding gibt's auch in Deutsch, habe ich schon ein paar Mal gespielt, wisst ihr ja. Hier mal die englische Variante mit dem Altmeister des deutschen Rock'n'Rolls, Mr. Ted Herold. Hey, little girl. Gleich gibt's eine schöne Abschlussvariante eines Songs, den wir durchaus alle kennen. Von den beiden Rassemädels aus Spanien namens Baccarat. Yes, sir, I can boogie. Das Ding ziehen wir uns jetzt in Deutsch rein. Gisela Stern singt das Ding in Deutsch. Ich mache jetzt den Fisch und verabschiede mich. Ja, heute ist tatsächlich nicht ganz so warm. Ja, 24 Grad geht, sagt das Außenthermometer. 25, ja, so ein bisschen. Kann man gelten lassen. Ne? Wir hören uns morgen am Dienstag früh ab 6 Uhr gerne wieder. Die Wiederholungssendung ist ab 3 Uhr zu hören. Und die zünftige Verabschiedung, na klar, die kommt auch. Diene nach links, diene nach rechts. Tschüss, tschüss, ihr Lieben. Macht's Schmugge. Euer Gernot aus dem wunderschönen Märkisch-Oderland. Und das wird auch so lange bleiben, wie sich die Welt dreht. Hoffe ich zumindest. Ne? Ja, tschüss, bis morgen, wenn es wieder heißt. Der schon wieder. Oder so ähnlich.
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2: Im Studio Imme Kasten. Der WM-Albtraum ist perfekt. Deutschland ist bereits im 16. Finale gegen Paraguay ausgeschieden und muss nach Hause fahren. Die Entscheidung fiel erst im Elfmeterschießen. Am Ende stand es da 3:4. Kai Havertz wurde zum tragischen Helden. Der Stürmer köpfte Deutschland erst in die Verlängerung und verschoss dann einen Elfer. Havertz sagt im ZDF.
3: Meine zweite werden zweimal reingeschissen. Letzten Turniere war nix. Einzige, was ich sagen kann, ist Entschuldigung. Wir sind natürlich auch alle enttäuscht. Wir haben uns viel vorgenommen dieses Jahr. Ja, und jetzt wieder zu enttäuschen, ist natürlich kein schönes Gefühl.
2: Neben Paraguay hat auch Brasilien das Achtelfinalticket gelöst. Japan ist raus. Die tödlichen Schüsse in Stade haben wohl einen Sorgerechtsstreit als Hintergrund. Davon gehen die Ermittler aus. 6 Menschen wurden getötet. Alle sind Erwachsene, die mit der Jugendeinrichtung, in der die Tat stattfand, in Verbindung stehen. Der mutmaßliche Täter, ein 45-Jähriger aus dem Raum Hannover, soll einen Termin mit einigen von ihnen gehabt haben. Er wurde festgenommen. Niedersachsens Innenministerin Behrens sagt:
4: Ich bin mir sicher, dass diese schreckliche Tat Stade lange beschäftigen wird und sie wird auch Spuren hinterlassen, nicht nur bei denen, die betroffen sind oder einen geliebten Menschen verloren haben.
2: Der letzte Tag mit Tankrabatt läuft. Ab Mitternacht ist die umstrittene Entlastung an den Tankstellen dann Geschichte. Über einen Ersatz an Entlastungen nach dem Ende des Tankrabatts wurde lange diskutiert, beschlossen wurde aber nichts. Einzig die 12-Uhr-Regel für Preiserhöhungen an den Tankstellen gilt noch. Frankreich will der Welle an Wegwerfmode den Kampf ansagen. Das Parlament hat ein Werbeverbot für Fast Fashion beschlossen. Außerdem soll es Strafzahlungen geben, wenn Marken ihre Klamotten so billig anbieten, dass sich eine Reparatur nicht lohnt. Bedenken gibt es noch, ob das Ganze mit EU-Recht vereinbar ist.
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5: Mit KI-Support. Wolken und ein paar Auflockerungen sind heute Morgen schon dabei. Und gerade Richtung Westen und Süden kann es später auch mal richtig krachen mit kräftigen Gewittern, Starkregen und Hagel. Sonst bleibt's oft trocken. Am Nachmittag werden es dann ziemlich warme 21 bis 28 Grad. Morgen eher mehr Wolken und immer mal wieder Regen oder ein kurzes Gewitter, maximal bis 30 Grad.

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0: Die Vögel, The Birds und All I Really Want to Do war der Opener meiner Sendung
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0: Ihr wisst ja, das Grauen hat einen Namen, ja, sitzt im schönen Märkisch-Oderland an zwei Mikrofonen und amüsiert sich wie Bolle auf dem Milchwagen, für euch Duftemucke zu machen und hört auf den Namen Gernot. Montags bis Freitags, 6 bis 9 Uhr live und unlive von 3 Uhr in der Nacht bis 6 Uhr ran, die Wiederholung vom Vortag. Zur vollen Stunde wird er in meiner Sendung immer informiert mit Nachrichten, Sport und Wetterbericht in kompakter Variante. In der 20. Sendeminute gibt es einen kleinen Beitrag. Um halb dann Wetteraussichten mit KI-Support. Fürchterlich. Einfach fürchterlich. Na gut, okay. Soll wohl so der Nabel der Zeit sein? Weiß ich nicht. Naja, vielleicht soll ich auch mal abtreten und der Jugend jetzt alles so überlassen. Die können dann mit KI rumeiern. Alle, die will ja nicht mehr. Die wollen ja den KI-Moderator hinmachen. Ah Gott. 10:30 gibt's den kleinen Blick auf die Geburtstagskinder des Tages. Und ansonsten musikalischerseits, seid ihr gewohnt, den Fairness-Filter bei mir in der Sendung. Immer einen deutschsprachig gesungenen, gefolgt von einem nicht deutschsprachig gesungenen Titel. Das im Wechsel, dazwischen in der Morgensendung, gehört sich so die aktuelle Uhrzeit. 6 Uhr und gleich 8 Minuten. Ein paar Sekündchen fehlen noch, dann haben wir es 8 Minuten nach 6 und nach den Birds in Englisch gibt's was Deutsches. Die Zuckerpuppe aus der Bauchtanzgruppe, genau, der unvergessene Bill Ramsey ist zu hören. Ich freue mich, dass ihr da seid und klatsch in die Hände und sage Beifall an euch, liebe Hörer. Danke fürs Einschalten.

0: genau. Souvenirs wäre auch noch zu erwähnen, einer seiner größten erfolgreichen Hits, ne? Die Yellow Submarine von den Beatles, die hat er auch auf dem Carport. Bill Ramsey und die Zuckerpuppe aus der Das Bauchtanztruppe. Ich zähle auch, Gernot, du? Naja, das geht nicht darum, wer den größten Bauch hat, darf mittanzen. Ach so, ich dachte, na gut, ansonsten würde ich sagen, kann ich das auch? Nee, nicht? Lassen wir es. 6:11 haben wir es. 7:04. Bad Boys Blues sind angesagt mit Lady in Black.
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0: was schön. Bad Boys Blue. Schöne Disco-Musik am frühen Morgen vertreibt Kummer und Sorgen, pflege ich immer zu sagen. Ja, ich bin tatsächlich ein Fan der Disco-Musik, ja, der tanzbaren Rhythmen. Aber ihr wisst ja, Musik ist halt eine Geschmackssache. Der eine mag Heavy Metal, Iron Maurer und der andere findet tolle Popballaden schön. Und der nächste eben halt Disco-Musik, so wie der liebe Gernot hier. Wir haben 6 Uhr und 15 Minuten, ganz genau 6:45. Und nach Disco-Musik gibt es jetzt Musik aus der neuen deutschen Wellezeit mit Stefan Remmler, seines Zeichens Frontmann der Formation Trio. Da, da, da, ich lieb dich nicht, du liebst mich nicht. Aha, aha, aha.
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0: Der größte Erfolgssong vom Stefan Remmler von Trio. Da, da, da. 6:20 Uhr. Ganz genau 10 Minuten vor 6:30. Und na klar, jetzt gibt's den versprochenen Beitrag und anschließend Bananarama mit Cruel Summer. Na, besser kann's doch nicht, ne? Übrigens hier bei mir jetzt derzeit im Märkisch-Oderland aktuell die Temperatur 18 Grad. Das gefällt mir sehr gut. Das ist nicht mehr Tauwetter für Dicke.
1: Diese Frage haben sich bestimmt schon sehr viele PKW-Besitzer gestellt.
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0: Die hübschen Mädels von Bananarama mit Cruel Summer hier in der Sendung der Morgen mit Gernot um 6 Uhr und 25 Minuten. 5 Minuten trennen uns noch vor der 6:30 Marke. Anton aus Tirol, Klammer auf, DJ Ötzi, da, so hat er angefangen. Mit der Nummer hören wir uns jetzt an. Irgendwas wollte ich erzählen und lügen, aber nee, heute wird nicht gelogen. Heute wird mal artig hier sein. Was für ein Teil? Da fängt er schon mal an.
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0: DJ Ötzi, Anton aus Tirol. 6:29 Uhr. Na, eine Minute ist noch. Dann hören wir die Wetteraussichten und ein paar Verbrauchertipps können sich anschließen. Bei dem einen oder anderen und bei wem nicht, der hört sofort Dick Brave, I'm Still Standing. Das Ding ist doch hier Mops, das ist doch von Elton John, wa? Entschuldigung, Sir Elton John. Würde ich mal so sagen. Ja, ja, ist er. Ich lese ja immer so hier, wisst ihr ja nebenbei, hier, was so tagespolitisch alles so passiert oder generell tagesaktuell, nicht nur unbedingt politisch, aber hier wieder mal diese. Man kommt ja nicht drum rum, ne? Es bringt ja nichts. Du kannst ja aufschlagen, wo du willst. Überall siehst du diese Debatten über Freibäder, ne? Also ich bin überhaupt kein Freund von sowas. Ich gehe da auch nicht hin. Ich bin noch ein alter, echter Ossi. Und Ossis sehen vernünftig an einen Strand, wo keiner ist. Wo man seine Ruhe hat. Schön Waldsee oder eben ein Fluss. Alle Spree hier Berlin, Brandenburg. Da fließt ja die Spree durch und auch die Havel. Da gehen wir baden. Freibad, was ist denn das? Freibad ist was für Weicheier, keine Ahnung. Aber ja, die da gehen, ne, und dann und so, ihr wisst ja, überall liest man, was denn da alles so passiert. Ja, und zur besseren Verständigung sollen jetzt die Bademeister und die Schwimmretter da, ihr wisst schon, die werden jetzt angehalten oder man überlegt, dass die auch arabische Sprachen lernen sollen. Was? Was für ein Teil? Wie bitte? Hallo? Wer ist hier Gast? Wer ist wo zu welchem Land gekommen? Wer muss die Sprache lernen, wo man hinkommt? Irgendwas läuft hier schief in Deutschland. Wieso müssen die Deutschen ausländische Sprachen lernen, nur damit die Zugereisten verständlich werden? Damit man damit den Zugereisten in irgendeiner Form Verständigung aufmachen kann. Hallo? Die haben hier fälligst unsere deutsche Sprache zu lernen. Ansonsten, tschüss, schönen Wochenende. Dann können sie eben halt nicht dran teilnehmen. Gibt's auch erste Bäder tatsächlich, die sagen, wer die Badeordnung, ne, und die Gesetze dort und die Anweisung des Bademeisters nicht Folge leisten kann, weil er sie nicht versteht, ja, der kann das Bad nicht betreten. Hier. Genauso ist es und nicht anders. Herzlichen Glückwunsch. Ich hoffe, das geht auch in die letzten Köpfe rein. Ne? Wenn man irgendwo zu Besuch kommt, ja, dann benimmt man sich so, wie der Gastgeber es möchte, ne, und macht nicht wilde Sau. So sieht's aus. Ende aus, vorbei.
1: Mit KI-Support. Wolken und ein paar Auflockerungen sind heute Morgen schon dabei. Und gerade Richtung Westen und Süden kann es später auch mal richtig krachen mit kräftigen Gewittern, Starkregen und Hagel. Sonst bleibt's oft trocken. Am Nachmittag werden es dann ziemlich warme 21 bis 28 Grad. Morgen eher mehr Wolken und immer mal wieder Regen oder ein kurzes Gewitter, maximal bis 30 Grad.

Sir John, I'm still standing im Original und hier in einer, ja, Rock'n'Roll, vielleicht Rockabilly-Fassung von Dick Brave and the Backbeats. Nee, die hier ohne Backbeats, hier nur mit Dick Brave. Okay. Uhrzeit, 6 Uhr und 35 Minuten, 5 Minuten nach 6:30. Warte, ich habe noch einen Nachtrag. Das wäre ja ungefähr so, als wenn jetzt irgendjemand kommen würde und würde sagen, Gernot, du musst ab sofort die Sendung der Morgen mit Gernot auch in Arabisch moderieren. Ja. Ja, nee, ist klar. Sterbenmusik. Und auf Klo muss ich gehen, sonst wird die Hose beschmutzt. Das ist ja wohl klar. Ich werde hier Ausländer sammeln. Schon klar. Ja, ja, nee. Sonst noch Wünsche? Nichts ist. Bernd Klüber, gib mir Zeit. Hören wir uns jetzt an.

0: im Original von Smokey. Ihr wisst schon, It's Your Life. Und hier die Version mit Bernd Klüver in Deutsch. Gib mir Zeit. 6 Uhr und 39 Minuten. 9 Minuten nach 6:30 haben wir es. Jetzt wird eine Tür geöffnet. Und zwar genau die, die grün ist. The Green Door. Beziehungsweise The Green Door heißt der Song. Und der Interpret Mr. Shakin' Stevens.
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Na, gucken wir mal, wer heute Geburtstag hat. Am 30. Juni, der letzte Junitag im Jahr 2026. Heute hat Geburtstag Ralf Schumacher, ne? 51 Jahre wird er alt. Mike Tyson, der US-amerikanische Boxer, wird heute 60 Jahre alt. Guck an, wen haben wir noch hier zu sehen? Ah, guck an, hier, Stefan Zauner, ne? Der ehemalige Frontsänger der Münchner Freiheit, wird heute 74 Jahre alt. Guck einer an, ne? Des Weiteren Andy Scott, ja, von The Sweet. Ja, britischer Musiker und Gitarrist von dieser Formation. Wen gibt's noch zu erwähnen? Ich guck mal. Na klar, einen dürfen wir auf keinen Fall vergessen. Der große Peter, der hätte heute auch Geburtstag gehabt. Ja? Peter Alexander, österreichischer Sänger, Schauspieler und Unterhaltungskünstler. Ist er. Absolute Perfektion. War tatsächlich immer von ihm zu erwarten gewesen. Dem werden wir uns später widmen, musikalisch. Jetzt wenden wir uns musikalisch erstmal den Herrn Stefan Zauner, ja, der heute 74 Jahre alt wird. Und er erfreut uns mit dem Titel Ohne dich schlafe ich heute Nacht nicht ein.

Die schöne Stimme von Stefan Zauner, Geburtstagskind des Tages, die Münchner Freiheit. Ohne dich schlafe ich heute Nacht nicht ein. Er tourt ja aktuell mit seiner Frau Petra Manuela, ja, und ist auch sehr, sehr erfolgreich als Solokünstler, dann wie ihr alle wisst. Die Formation Münchner Freiheit mit Stefan Zauner gibt es nicht mehr, aber die Band selber, die Formation, die ist nicht aufgelöst, ne? Die macht weiter und singt weiter, aber ich denke mal, ohne diese Stimme hier, naja, das ist wie bei Smokey, ne? Als Chris Norman dann ausgestiegen ist, es gibt immer noch Smokey, aber das kommt nicht mehr an den Erfolg und an die Geschichte ran, so wie es damals war. Tja, nun ist es so. Macht nichts. Was hören wir jetzt Schönes? Die aktuelle Uhrzeit. 6 Uhr und 49 Minuten. 4 Minuten nach 6:45. Ultra Fox ist angesagt mit Hymn. Bisschen was Entspanntes.

Alter Fax und Him. Schöneburg aus den 80ern mag ich weiß, ihr auch. Deswegen spiele ich sie ja auch. Deswegen ist auch zu hören bei mir in der Sendung Der Morgen mit Gernot. Ihr Lieben, immer mal wieder ab und zu den Hinweis, wie ihr an diese Sendung kommt als Radiobetreiber, beziehungsweise wie, wo, was man machen kann, um diesen Kerl endlich dingfest zu machen. Also, als erstes ist sie buchbar nach wie vor auf folgenden, ja, ich sag mal, Seiten bzw. Unterstützern, Verteilern, ja, die den Stream, meinen Stream verteilen. Dann, ansonsten wären es weit über 150 Sender haben meine Sendung gebucht und da habe ich Helfer, ne, für unter anderem den Rody auf Radio-Clan. Ja, dort kann man gerne meine Sendung buchen, auch die Wiederholungssendung. Ne. Des Weiteren Audiosyndikat, ja, mit K, Audiosyndikat beim Patrick. Dann beim Klaas, Syndications for Radio, das Four in der Mitte als Vier geschrieben, Syndications for Radio. Und beim Andreas, bei der Plattform Radio Neumark, ja, Radio Neumark beim Andreas, die helfen mir beim Verteilen meiner Sendung oder ansonsten auch bei mir persönlich, wenn ihr möchtet, ne? Das Studio-Handy hat die Telefonnummer 0170 18 16 616. 0170 18 16 616. Lieben Dank für eure Mitteilungen. Von Live-Telefonaten würde ich bis 9 Uhr gerne absehen. Ja? Danach könnt ihr mich gerne anrufen, habe ich gar kein Problem mit. Zutexten ist auch während der Sendung schon möglich. Ne? Was gibt's jetzt Schönes bis ran an die Nachrichten, Sport- und Wetterbericht? Na klar, erstmal die aktuelle Uhrzeit. 5 Minuten vor 7 haben wir es, 6.55 Uhr. Uwe Busse besingt das russische Roulette. Und dann hören wir uns zur zweiten Stunde wieder. Ich würde mich freuen, wenn ihr dabei seid. Wenn es heißt, der schon wieder. Oder so ähnlich zumindest.

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2: Im Studio Imme Kasten. Ja, das war's. Deutschland muss nach Hause fahren. Die DFB 11 ist bei der Fußball-WM an Paraguay gescheitert. 1:1 stand es nach regulärer Spielzeit und Verlängerung. Mit dem 3:4 im Elfmeterschießen kam dann das Bittere aus im 16. Finale. Jetzt steht die Aufarbeitung an. Vor allem die Frage, wie geht es mit Julian Nagelsmann weiter, steht im Raum. Und dazu sagte der Bundestrainer im ZDF.
3: Ich bin keiner, der wegläuft. Ja, ich stehe zur Verfügung. Wenn der DFB das möchte, dann mache ich die EM28. Und wenn nicht, dann müssen sie es mir sagen.
2: Auch die Niederlande sind raus nach einer Niederlage im Elfmeterschießen gegen Marokko. Brasilien steht dank eines Sieges gegen Japan im Achtelfinale. Ein Sorgerechtsstreit ist offenbar der Hintergrund der tödlichen Schüsse in Stade. Davon gehen die Ermittler aus. Die Lüneburger Polizeipräsidentin Katrin Schul sagte:
4: Der Täter hatte zusammen mit vielen der Opfer einen Termin über das weitere Sorgerecht seiner 3 Monate alten Tochter, die sich im Objekt zusammen mit der Kindsmutter befand, beide unverletzt.
2: 6 Menschen wurden getötet. Alle sind Erwachsene, die mit der Jugendeinrichtung, in der die Tat stattfand, in Verbindung stehen. Der mutmaßliche Täter, ein 45-jähriger Mann aus dem Raum Hannover, wurde festgenommen. Der letzte Tag mit Tankrabatt läuft. Ab Mitternacht ist die umstrittene Entlastung an den Tankstellen dann Geschichte. Colin Mock, sollte ich denn heute am besten nochmal voll tanken?
5: Ja, in Panik verfallen muss jetzt natürlich niemand, aber dass diese 17 Cent, die bisher an Steuer weggefallen sind, relativ schnell wieder draufgeschlagen werden, das ist wohl zu erwarten. Und keine Sorge, wer es heute nicht schafft, die 12-Uhr-Regel, laut der der Preis erst mittags wieder erhöht werden darf, gilt unabhängig vom Tankrabatt immer noch. Heißt, den großen Preissprung gibt's wohl erst morgen Punkt 12 Uhr. Über einen Ersatz an Entlastung nach dem Ende des Tankrabatts wurde lange diskutiert, beschlossen wurde aber nichts.
2: Frankreich will der Welle an Wegwerfmode den Kampf ansagen. Das Parlament hat ein Werbeverbot für Fast Fashion beschlossen. Außerdem soll es Strafzahlungen geben, wenn Marken ihre Klamotten so billig anbieten, dass sich eine Reparatur nicht lohnt. Bedenken gibt es noch, ob das Ganze mit EU-Recht vereinbar ist.
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6: Mit KI-Support. Mit Sonne und Wolken geht's in den Morgen rein. Und es bleibt erstmal ganz ordentlich. Im Laufe des Tages wird's dann wieder etwas wilder. Vor allem im Süden mit einzelnen kräftigen Gewittern, Starkregen und Hagel. Sonst eher nur ab und zu ein Schauer. Dazu werden es bis 25 bis 30 Grad. Morgen mehr Wolken und immer mal wieder Regen, teils auch Gewitter. Maximal um 30 Grad.

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0: In dieser Sprache, die ihr eben gehört habt, lese ich am liebsten Gebrauchsanweisungen. Gernot, das war japanisch. Ohne Quark jetzt, ne? Nur die Titelzeile, die war I will follow him in Englisch. Der Rest, wie ihr eben gehört habt, war in Japanisch. Auch sowas habe ich bei mir in der Sendung
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0: Little Peggy Marsh, oder auch Peggy Marsh, ja, die hat das Ding in Japanisch aufgenommen. So sieht's Klaus. Ihr Lieben, ihr hört die Sendung Der Morgen mit Gernot, montags bis freitags, immer von 6 bis 9 Uhr live und unlive von 3 Uhr in der Nacht bis 6 Uhr ran, als Wiederholungssendung vom Vortag. Na? Da, Moment, warte, ich muss erst mal niesen. Da werden eben die Mikrofone kaputt gegangen. Nee, eure Lautsprecher, meine Mikrofone nicht, die können das ab. Aber eure Lautsprecher nicht. Ja, das muss jetzt mal beniest werden, benossen werden. Was? Gernot? Das böse Ende mit dir. Das böse Ende hat schon angefangen. Kann nicht mehr, noch schlimmer kann es nicht mehr kommen. Ihr Lieben, zur vollen Stunde hört ihr die Nachrichten, Sport und Wetterbericht in kompakter Variante bei mir. In der 20. Sendeminute, da gibt es einen kleinen Beitrag. Um halb dann die Wetteraussichten, 10 nach halb. Gucken wir, wer Geburtstag hat. Und musikalischerseits wisst ihr ja, bei mir aktuell immer der Fairness-Filter geschaltet. Bei mir hört ihr immer einen deutschsprachig gesungenen, gefolgt von einem nicht deutschsprachig gesungenen Titel. Das immer im Wechsel. Und dazwischen die aktuelle Uhrzeit. Und wenn ihr ganz lieb seid, kriegt ihr noch einen dämlichen Spruch mit zu vom Moderator. Den braucht ihr nicht bezahlen. Der ist kostenlos und manchmal auch völlig umsonst. 7 Uhr und 8 Minuten haben wir es. 8 Minuten nach 7. Andreas Martin singt jetzt So lieb ich dich. Ich liebe euch doch alle. Wisst ihr doch.

0: Der unvergessene Andreas Martin, so lieb ich dich. Das sage ich auch jeden Morgen, wenn ich in den Spiegel gucke.
1: Dieser Typ mit seiner Moderation macht mich noch völlig wahnsinnig.
0: 7:12, 3 Minuten vor 7:45 haben wir es in der Zwischenzeit. Jetzt gibt's Hall & Oates oder auch Daryl Hall & John Oates und Private Eyes.
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0: Ich wüsste ja nicht, wie ich das jetzt übersetzen sollte, ja? Private Augen? Hä? Gibt es auch kommerzielle Augen, oder? Gernot, du bist das Englisch nicht so mächtig. Lass es lieber. Sonst lacht auch der einzige Hörer, den du hast, über dich. So, wer ist denn das? Na, du. Ja, Daryl Hall and John Oates, Private Eyes, um 7 Uhr und 15 Minuten. Gerade noch so Viertel 8 oder auch Viertel nach 7 genannt, ja. Tony Holiday, den kennen wir durchaus alle, ja, ja, Tanze Samba mit mir, Tanze Samba die ganze Nacht und sowas alles, ne? Der hat aber nicht nur diesen einen Titel auf der Pfanne, sondern etliche mehr. Den wir jetzt hören, der ist auch nicht von schlechten Eltern. Der ist zwar gemopst, aber nicht schlimm. Amanda Lear singt das Ding in Englisch, The Lady in Black, und wir hören jetzt die deutsche Antwort mit Tony Holiday. Disco Lady.
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Siehst du, geht doch, wa? Tony Holiday, der Stimmungsmacher, die Stimmungskanone aus den Anfang der 80er, ne? Ende der 70er, Anfang der 80er, da war seine Sturm- und Drangzeit, ne? Übrigens, Tony Holiday gilt als erstes VIP-Opfer der bösen, damals schlimmen Krankheit AIDS, ne? Heute ist sie ja heilbar, das ist aber trotzdem kein Freibrief, ja? Nehmt bitte Kondome. Ja, das ist wichtig. Das rettet nämlich tatsächlich unsere

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1: Werkstatt und ließ alle Polster ausbauen. Doch ohne Erfolg. Um den Hamster hervorzulocken, ließen die Mechaniker über Nacht Futter zurück, das am nächsten Morgen verschwunden war. Daraufhin bauten sie die gesamte Karosserie ab. Doch noch immer ließ sich der Gesuchte nicht blicken. Ein Anruf beim Tierschutzverein führte zur Installation einer tierfreundlichen Falle mit Futter und Streu. Doch Hammy, wie der Hamster inzwischen genannt wurde, erwies sich als schlauer. Am nächsten Morgen war die Falle leer und kaputt. Hammy hatte den Mechanismus zernagt und sich dann Futter und Streu gesichert. Am Freitagmorgen schlug die Frau des Werkstattchefs schließlich vor, die Hilfe eines weiblichen Hamsters in Anspruch zu nehmen. Und siehe da, binnen Sekunden kam Hammy aus dem Fahrgestell hervor, um seine Artgenossin zu beschnüffeln. So bekam der Kunde am 5. Tag seinen Hamster zurück, zusammen mit einer Rechnung mit knapp über 3000 Euro.
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Schöne Mucke aus den Good Old 80s mit den Rhythmics und Sweet Dreams um 7 Uhr und 27 Minuten. 3 Minuten trennen uns noch vor der Halbzeit meiner kompletten Sendung, vor der 7:30 Marke. Jetzt hören wir den kürzesten Titel, den ich bei mir in der Rotation drin habe. Ja, vorher war es immer irgendein Titel von Elvis, aber ist nicht mehr. Dann war noch einer von Ted Herold. Irgendwie 1,49 oder so. Jetzt hier 1,41. 1:41. Nur Ronnie and the Hot Potatoes. Tango, Baby. Ja? Kurz, kürzer, am kürzesten. Liebe Sternchen, Hörer, Sternchen, Innen. Nein. 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

0: Das war's, mehr war's nicht. 1 Minute 41. Ihr Lieben, falls ihr das mitbekommen habt, ich weise da gerne nochmal drauf hin, ne? Die Plattform Laut.fm, ne? Da wo viele, über 15.000, haben dort ihren Radiosender auf dieser Serverplattform. Ich auch, mein Radiosender ist da auch drauf. Die haben da Bauarbeiten, im wahrsten Sinne des Wortes. Ja, ist tatsächlich, ist auch angekündigt worden, dass sie da Bauarbeiten haben. Und man hört dann ab und zu Aussetzer, Ruckler und. Und die Statistik der Hörerzahlen kann auch teilweise nicht abgerufen werden. Ne? Und mein Programm tut sich da auch ein bisschen schwer, wenn es dann Abrufe machen soll, die nicht da sind. Dann gibt es hier Fehlermeldungen ohne Ende und das ist nicht schön. Ich hoffe, die sind da bald fertig mit der Bastelage. Es geht ja schon seit... Na, 3 Wochen, wa? Würde ich sagen. Ist es schon so? Ja, ja, 3 Wochen. Vielleicht kriegen sie es hoffentlich kriegen sie es bald in die Reihe. Ne? Ist schon sehr, sehr störend, dass dann da irgendwie zu Aussetzern und Ruckeln führt. Ja, ich habe hier jede Menge Rückmeldungen bekommen. Da würde bei mir auch was nicht stimmen. Da habt ihr recht. Bei mir persönlich stimmt einiges nicht. Aber an meiner Sendung, da ist alles perfekt. Glaubt mir, da ist es wirklich so. Hier ist alles tippitoppi in Ordnung. Das liegt tatsächlich an der Plattform, an der Serverplattform, die wir hier nutzen. Ne? Aber der Nico, der hat das immer hinbekommen. Wir haben ja schon das ein oder andere Mal solche Sachen mitbekommen müssen. So, was gibt's jetzt? Na klar, hier, da, bums, den Wetterbericht. Ne? Den Wetterbericht, denn wir haben es jetzt 8:01. Und dann gibt's DJ Bobo mit Everybody.
1: Mit KI-Support. Mit Sonne und Wolken geht's in den Morgen rein und es bleibt erstmal ganz ordentlich. Im Laufe des Tages wird's dann wieder etwas wilder, vor allem im Süden mit einzelnen kräftigen Gewittern, Starkregen und Hagel, sonst eher nur ab und zu ein Schauer. Dazu werden es bis 25 bis 30 Grad. Morgen mehr Wolken und immer mal wieder Regen, teils auch Gewitter, maximal um 30 Grad.

0: Geht doch, wa? Kann man doch gelten lassen. DJ Bobo und Everybody. Ganz vor kurzem, ne? Irgendwie Konzert irgendwo in Palettenland. Da haben sie da irgendwo, ja, richtig, genau. Da ist er mal aufgetreten. Und richtig erfolgreich. Halle war voll, Stimmung war gut. Ich weiß das aus sehr informierten Kreisen. Guck an, 7 Uhr und 36 Minuten haben wir, 6 Minuten nach 7:30. Jetzt wird wieder mal eine Hommage an die Mädels, die einfach nicht wollen. Was wollen sie denn nicht? Ja, das kriegen wir jetzt musikalisch erklärt. Vom Manfred. Nee, Manfred spielt das Schlagzeug. Olaf wird uns das jetzt erklären. Die Flippers, Bye Bye Belinda. Mann, also die Mädels, du, die ziehen sich aber auch immer, du. Ich sag's euch.
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Gucken wir mal, wer heute am letzten Junitag Geburtstag hat. Der 30. Juni ist heute und da hat unter anderem Geburtstag Ralf Schumacher. Ja? Der wird heute 51 Jahre alt. Dann der Boxer Mike Tyson, der wird 60 Jahre heute alt. Wen haben wir noch? Gucken wir, Stefan Zauner, ja, der ehemalige Frontsänger der Münchner Freiheit, haben wir vorige Stunde schon gehört, als musikalisches Ständchen, als Geburtstagsständchen. Dann haben wir noch, wen haben wir noch? Peter Alexander, dürfen wir nicht vergessen. Der hätte heute auch Geburtstag gehabt, ist aber im Alter von 84 Jahren 2011 von uns gegangen. Wen dürfen wir auch nicht vergessen? Sag ich euch. Andy Scott. Wer ist denn nur wieder Andy Scott? Na klar, von der genialen Glam-Rock-Formation The Sweet. Richtig, der britische Musiker und Gitarrist wird heute 77 Jahre alt. Und die dürfen jetzt ihr Ständchen alleine singen. In Form eines kleinen Medleys, ja? Das ist wirklich ein minimaler Auszug ihres Riesenreports war. Repertoire. Was ist los mit mir? Ja, ich sag euch, zu wenig Kaffee. Einfach zu wenig Kaffee. Hier sind sie.

0: Glamrock vom Feinsten mit der Formation The Sweet und der britische oder das britische Bandmitglied Andy Scott wird heute 77 Jahre alt. Herzlichen Glückwunsch auch allen anderen, die heute Geburtstag haben, auch wenn ihr nicht 77 werdet. Ja. Schöne Nummer, ne? Ja, The Sweet habe ich sehr gerne, wisst ihr ja, hört ihr öfter bei mir, ne? Den ein oder anderen Song. Wir haben 7 Uhr und 45 Minuten, ganz genau 7:45 oder 7:45. Oder 7:30, ach Gernot, der ist so alt, hör doch auf, mach den nicht immer. Na gut. Wir gucken nach Ösiland, wen haben wir da? Andy Borg und der meint, er sei ein zärtlicher Schlawiner. Wer das meint, das wird er uns jetzt akustisch darbieten.
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0: Das könnte man ja auch doppeldeutig sehen, ne? Wenn in Österreich, die Hauptstadt heißt ja Wien und die Bewohner von der Stadt heißen Wiener. Sind die da alle zärtliche Schlawiener?
1: Dieser Typ mit seiner Moderation macht mich noch völlig wahnsinnig.
0: Du erzählst ganz schön viel Mist, Gernot. Ja, das stimmt. Aber nur, wenn der Tag lang ist. Andi Borg aus dem Ösiland hier um 7.50 Uhr. Minuten, 10 Minuten vor 8. Jetzt gibt's eine schöne Nummer von Kincaid oder auch John Kincaid genannt. Könnte halten wie ein Dachdecker, nur nicht so hoch. Der singt den Titel Dreams a Tenner Penny. Auch in Deutsch, Jenny Jenny. Wir hören jetzt die englisch aufgenommene Variante.
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0: Kincaid oder John Kincaid, Dreams of Ten Penny, hier in der Sendung Der Morgen mit Gernot um 7.53 Uhr, 7 Minuten vor 8 haben wir es in der Zwischenzeit. Haben wir die Stunde auch für ihr geschafft? Naja, aber eine gibt's ja noch, ne? Wir hören gleich Nachrichten, Sport und Wetterbericht in kompakter Variante, wisst ihr ja. Und dann würde ich mich freuen, wenn wir also die dritte Stunde auch noch gemeinsam verbringen. Bis ran an die Nachrichten habe ich noch rausgesucht, die versunkene Stadt von Adam und Eve. Heißen die Adam und Eve? Eigentlich schon, wa? Na, eigentlich ja auch Adam und Eva. Na, warte du. Ich nehme mal die englische Variante, weil hier steht ja E-V-E. Also wird der da vorne in Englisch ausgesprochen. Obwohl sie Deutsch singen. Kompliziert, wa? Macht nichts. Für mich ist es auch ein bisschen komisch, muss ich sagen. Adam and Eve, dann steht hier auch noch Adam und Eve. Jetzt wird es noch komplizierter. Egal, wir ziehen uns den Titel rein. Ist nicht schlecht, klingt recht melodisch. Und dann wisst ihr ja, würde ich mich freuen, wenn ihr dranbleibt zur dritten Stunde. Bis gleich, ihr Lieben. Seid artig und schenkt mir Kaffee nach, bitte.
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2: Im Studio Immekasten. Es ist das nächste peinliche Aus bei einer Fußball-WM für Deutschland. Gegen Paraguay hat die DFB-Elf im 16. Finale mit 3:4 im Elfmeterschießen verloren. Nach 2018 und 2022 hat Deutschland damit zum dritten Mal in Folge das WM-Achtelfinale nicht erreicht. Torwart Manuel Neuer sagt im ZDF.
3: Jeder ist traurig, enttäuscht. Ja, das ist extrem bitter für uns. Aber ich glaube, dass wenn du gegen diese Mannschaft spielst, musst du doch auf mehr Torchancen kommen. Und das war dann einfach von unserer Seite zu wenig.
2: Paraguay steht damit überraschend im Achtelfinale. Weiter sind auch Marokko nach einem Sieg im Elfmeterschießen gegen die Niederlande sowie Brasilien nach einem Erfolg gegen Japan. Die tödlichen Schüsse in Stade haben einen familiären Hintergrund. Die Polizei geht von einem Sorgerechtsstreit aus. Ein 45-Jähriger aus dem Raum Hannover soll gestern 6 Menschen erschossen haben. Er wurde festgenommen. Die Lüneburger Polizeipräsidentin Katrin Schul sagte:
4: Alle Getöteten sind Erwachsene und sind keine Menschen, die in der Einrichtung Schutz gesucht haben oder die dort in einer Jugend- und Kindereinrichtung waren, sondern es sind ausschließlich Mitarbeitende der Jugendeinrichtung, ein privater Träger oder des Jugendamtes.
2: Der letzte Tag mit Tankrabatt läuft. Ab Mitternacht ist die umstrittene Entlastung an den Tankstellen dann Geschichte. Über einen Ersatz an Entlastungen nach dem Ende des Tankrabatts wurde lange diskutiert, beschlossen wurde aber nichts. Einzig die 12-Uhr-Regel für Preiserhöhungen an den Tankstellen gilt noch. Steigt die Zahl der extremistischen Straftaten in Deutschland weiter? Eine Antwort darauf gibt der neue Verfassungsschutzbericht. Der wird heute unter anderem von Bundesinnenminister Alexander Dobrindt vorgestellt. 2024 hatte es einen neuen Höchststand gegeben.
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5: Mit KI-Support. Mit Sonne und Wolken geht's in den Morgen rein und es bleibt erstmal ganz ordentlich. Im Laufe des Tages wird's dann wieder etwas wilder, vor allem im Süden mit einzelnen kräftigen Gewittern, Starkregen und Hagel, sonst eher nur ab und zu ein Schauer. Dazu werden es bis 25 bis 30 Grad. Morgen mehr Wolken und immer mal wieder Regen, teils auch Gewitter, maximal um 30 Grad.
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0: Habt ihr das schon mal gehört? Nee, wa? Noch nie, ne? Nicht schlecht. Kann man also tatsächlich auch mal in Schwedisch hören, ne? Sif Malmkvist war das übrigens. Marmor, Stein und Eisen bricht in der schwedischen Variante. Kannst du mal sehen, ne? Der eine oder andere wird das erste Mal jetzt gehört haben. Herzlich willkommen, ihr Lieben, zur dritten und letzten Stunde meiner Sendung
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0: Da ist er wieder, der Unhold des Tages. Heute ist der 30. Juni 2026. Ihr hört die Sendung Der Morgen mit Gernot, die es montags bis freitags live gibt von 6 bis 9 und unlive von 3 Uhr in der Nacht bis 6 Uhr an immer als Wiederholungssendung vom Vortag. Die Sendestunde befülle ich zum Anfang mit Nachrichten, Sport und Wetterbericht. In der 20. Sendeminute gibt es einen kleinen Beitrag, um halb dann die ausführlichen Wetterdaten vom Kurt. Ja, Kurt aus Berlin-Tegel, seines Zeichens auf Froschschenkel-Kurt, ja, ja. Stramme Wade, der Mann, ja, Europas schönste Schenkel und Waden. Unser Wetterfrosch Kurt aus Berlin-Tegel, 10 nach halb, da hören wir dann mal, wer Geburtstag hat heute. Musikalischerseits, der stete Wechsel, ihr wisst schon, Fairness-Filter nenne ich das, gibt es immer einen deutschsprachig gesungenen, gefolgt von einem nicht deutschsprachig gesungenen Titel. Das immer im Wechsel, dazwischen, na klar, die aktuelle Uhrzeit. 8 Uhr und 8 Minuten, 8 Minuten nach 8. Denn wir haben so ein schönes deutsches Kulturgut und da brauchen die Interpreten und Künstler ja noch irgendwo eine Plattform, ne? Und wenn du so durchzeppst durch die verschiedenen Sender, nur die Inselaffensprache. Nein, nein, nein, nein, nein, nicht mit dem Commander. Hier nicht. Hier biete ich euch, also den deutschen Künstlern, den deutschsprachig singenden Künstlern, auch eine Plattform. Somit können sie auch mal in Deutsch was loswerden. Jetzt zum Beispiel gibt's das, genauso, vom Sir Cliff Richard, der kann nicht nur Englisch, der kann auch Deutsch. Ein Sonntag mit Marie, hören wir uns an von ihm. Ich überlege gerade, hat er das Ding auch in einer anderen Sprache eingenommen? Na klar, eingenommen hört sich gut an. Genau, Musiktitel einnehmen. Achtung, Tablette, Mund auf, Augen zu. The day I meet Maine. Ja, okay. Kann mich gar nicht so entsinnen. Also an die englische Version ja, aber dass die so heißt, das war jetzt ein bisschen für mich verwirrend leicht. Wir hören das Ding sowieso in Deutsch und dann ist gut. Ein Sonntag mit Marie. Schön, dass ihr da seid. Prost, Kaffee. Ach, ihr wollt wissen, wer die Quasselstrippe ist? Na, das ist ja gar kein Problem. Ich stelle mich vor und dann singt der Sir.
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0: Sir Clef Richard war das Sonntag, ein Sonntag mit Marie. Ihr Lieben, was lese ich hier gerade? Ihr wisst ja, da per Sport, ich bin nicht unbedingt die Sportskanone, aber egal, meldungsmäßig bin ich trotzdem zugange und auch relativ aktuell. Mein sehr geschätzter Kollege von dem Sender mit den drei Buchstaben hinten, der 1, der hat hier gerade was gepostet, ja, ihr wisst ja so, WhatsApp-Gruppe, ne, der Rick, schön Dienstag früh, wünsche ich dir, danke, mein lieber Rick, was macht der, schreibt der, pass auf, jetzt geht's los, Achtung, ha. Auch wenn das Ausscheiden schmerzt, was für ein Spiel, ja, mit eurem Einsatz und Teamgeist bei dieser WM habt ihr unser Land begeistert, wir sind stolz auf euch. Ratet mal, wer das geschrieben hat. Nee, nicht Rick. Nein. Rick ist ja nicht so realitätsfremd. Dieser Typ, der das geschrieben hat, der ist sowas von realitätsfremd. Der hat keine Ahnung von seinen Bürgern. Er hat keine Ahnung von Politik. Und von Sport hat er auch keine Ahnung. Mann, Mann, Mann. Ich sag was. Das ist der Typ da zwischen Februar und April. Eine Pfeife ist das. Vielleicht könnte der tatsächlich beim Sport anfangen. Beim Schiedsrichter als Pfeife? Gernot. Hausdurchsuchung. Morgen um 6 zieh dir Bademantel an. Das ist mir so Latte. Das ist mir sowas von egal. Das stört mich überhaupt nicht. Der Mann ist in allen Dingen völlig inkompetent. Absolut null. Ne echter, pass auf, Achtung, jetzt geht's. Ich bezeichne ihn als Idiot. Ach, Gernot, jetzt ist Hausdurchsuchung. Nein, guckt bitte bei Wikipedia nach. Guckt nach, schreibt rein, Idiot, Wikipedia. Das, was dort erklärt wird, das ist dieser Typ, sage ich ins Gesicht und auch vor Gericht aus. Er ist ein Idiot, kann man sagen, und da wirst du nicht für verklagt. Einfach bei Wikipedia nachgucken, da steht, was ein Idiot ist, und dieser Typ ist es. Fakt, brauchen wir nicht mehr diskutieren. Howard Carpendale, let me take you in my arms again.
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0: Wir kennen den eigentlich, na klar, von Mr. Neil Diamond, ne? Mit der schönen, rauen Reibeisenstimme. Ich weiß. Aber diesmal eben halt mit Howard Carpendale. Habt ihr gar nicht gewusst, war, dass er das Ding auch eingesungen hatte. Hat er, wie eben gehört. 8 Uhr und 17 Minuten haben wir es. 2 Minuten nach 8:45. Uwe singt nochmal einen Schluck Leon Song. Den hatte ich in der ersten Stunde auch drin. Ist aber nicht so schlimm. Kann man machen. Darf man so ja pro Stunde einmal den gleichen Interpreten spielen. Naja, und der ist doch halt so schön, oder? Einfach Sehnsucht singt er. Guck an.
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0: Schöne Mucke aus längst vergangenen Zeiten mit The Lovin' Spoonful und Summer in the City um 8:25 Uhr, genau 5 Minuten vor 8:30 haben wir's. Jetzt gibt's noch einen schnuckeligen Song aus dem Bereich deutschen Schlager und zwar mit Roland Kaiser, Flieg mit mir zu den Sternen und dann wenden wir uns den aktuellen Wetterdaten zu.
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0: Ich muss mal schnell gucken. War das so? War das nicht so? Warte mal, ich guck mal. Also bei dem Titel weiß ich es nicht hundertprozentig, aber G.G. Anderson hat eben auch viele Titel geschrieben. Ich glaube, der gehört dazu hier, dieser. Naja, egal. Flieg mit mir zu den Sternen. 8 Uhr und 30 Minuten haben wir es gleich. In wenigen Sekunden ist es 8:30. Jetzt die aktuellen Wetterdaten. Ein paar Verbrauchertipps, die schließen sich wie immer an. Und dann gibt's Steve Allen und Letter for My Heart. Na siehste, eine Leiter zu meinem Herzen. Gernot, das ist nicht richtig. Ich weiß, aber es hört sich gut an. Die Wetterdaten mit meinem Lieblings-Kurt. Kurt. Der schanzt mir nämlich die aktuellen Daten zu. Berlin-Tegel, der Wetterfrosch. Und zwar die aktuellen Temperaturen. Guck ich mal. Sieht wie folgt aus. Die 16 Landeshauptstädte der 16 Bundesländer in alphabetischer Reihenfolge. Geht los. Mit Bulettenland, 20 Grad sonnig. Berlin. Na gut. 20 Grad sonnig. Bremen 19 Grad bewölkt. Dresden 21 Grad stark bewölkt. In Düsseldorf 19 Grad bewölkt. Erfurt 18 Grad stark bewölkt. Hamburg 19 Grad bewölkt. In Hannover 20 Grad und sonnig. Kiel 18 Grad heiter. In Magdeburg 21 Grad und sonnig. Mainz 23 Grad stark bewölkt. In München 19 Grad bewölkt. Potsdam meldet 20 Grad und sonnig. Saarbrücken 22 Grad bewölkt. In Schwerin 19 Grad sonnig. Stuttgart 23 Grad auflockernde Bewölkung. Und Wiesbaden wie immer zum Schluss 22 Grad und stark bewölkt. Und warte mal, der Kurt hat sich hier so viel Mühe gegeben. Das wird man ja jetzt, das werde ich mal, warte mal, ich mache mal das hier größer. Ich bin ja noch nicht mehr der Jüngste, ihr wisst schon, wa? Warte nur, du wirst aber größer hier. Also nee, doch, jetzt aber, jetzt. Also, Kurt, du hast das zusammengeschrieben, ist denn doof, größer zu machen hier. Du musst es extra machen, den Text, der da drunter ist. Jetzt muss ich mal eine Lesebrille aufsetzen, wegen dem Kurt. Der Kurt ist also, nee, den kriegen wir nicht mehr groß. Er ist halt eben bloß ein Frosch, wa? So, ich versuch's nochmal, erneut hier, das hier größer zu machen. Jetzt hat er das oberste mit zusammengemacht, anstatt er das zweimal schickt. Nee. Okay, Gernot hat die Lesebrille. Zack, aufgesetzt, live is live. So, pass auf, jetzt geht's los. Kurt, bitte, nächste Mal getrennt, ne, die Daten. Dankeschön. Heute ist das Wetter in Deutschland wechselhaft. In vielen Regionen gibt es eine Mischung aus Sonne und Wolken. Vor allem am Nachmittag und Abend können sich Schauer und teils kräftige Gewitter entwickeln. Besonders im Süden und Osten besteht lokale Unwettergefahr. Das heißt lokale Unwettergefahr. Kurt, KI ist Dreck, war schon immer so. So, mit Starkregen, Hagel und stürmischen Böen. Die Höchsttemperaturen liegen je nach der Region zwischen etwa 21 und 32 Grad. So, das war hier mit KI zusammengemacht und Gernot hatte gesprochen. Und jetzt hört er beides in KI nochmal. Ich kann nur Kopfschütteln. So, Kurt, du weißt Bescheid, trennen, sonst kann ich das nicht vorlesen. Danke trotzdem für die Zuarbeit.
1: Mit KI-Support. Mit Sonne und Wolken geht's in den Morgen rein und es bleibt erstmal ganz ordentlich. Im Laufe des Tages wird's dann wieder etwas wilder, vor allem im Süden mit einzelnen kräftigen Gewittern, Starkregen und Hagel, sonst eher nur ab und zu ein Schauer. Dazu werden es bis 25 bis 30 Grad. Morgen mehr Wolken und immer mal wieder Regen, teils auch Gewitter, maximal um 30 Grad.

0: Steve Allen und Letter from My Heart. Ja, Brief von meinem Herzen, ich weiß, aber das hört sich schöner an. Letter ist doch wie Leiter, oder? Nee, nicht? Na gut, lassen wir was. Die Nummer hat, glaube ich, Otto auch schon mal von sich gegeben. Hier ist a letter for you. Hier ist eine Leiter für sie. Ich kann mich entsinnen. Ja, ja. Mit Einbruch und so, irgendwas ging damit. Ja, ja, da. Irgendwelche Diebe und so. Okay. Bank Robbery, genau, Bank Robbery, hat er gesagt. Und dann war das so ein schöner Witzchen. So, okay, lange Rede, kurzer Sinn, Uhrzeit, 8 Uhr und 37 Minuten, 7 Minuten nach 8:30. Jetzt gibt's Musik aus der guten alten DDR, ja? DDR, Deutsche Demokratische Republik. Da stand das Deutsche auch noch für Deutsche, da waren es sogar noch Deutsche. Und das Demokratische ist damals mehr Demokratie gewesen wie jetzt. Gernot, dich werden sie erschlagen. Alle links-grün Versifften werden dich eines Tages erschlagen. Denn da werde ich wahrscheinlich den Märtyrer-Tod sterben. Ist mir egal. Was gesagt werden muss, muss gesagt werden. Also definitiv war die DDR damals demokratischer wie das, was jetzt hier gerade ist. Okay, trotzdem, was wollte ich sagen und lügen? Richtig, wir hören Musik aus der ehemaligen DDR. Andreas Holm gibt sich die Ehre. Wie gesagt, nicht verwandt und verschwägert mit Michael Holm. Und er singt Varadero. Ach, was schön.
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0: Das war schon, ne? Kurzer, ja, deutscher Schlager. Damals haben wir so ein bisschen hin und her geschüttelt, den Köpflein, und haben gesagt, um Gottes Willen, Konsummusik. Hat meine Mutter immer gesagt, Konsummusik. Ja, abgeleitet von HU und Konsum, ne? Ja. Aber heute muss ich echt sagen, ich mag das ganz gerne, ne? Der Andreas Holm ist tatsächlich immer noch auf der einen oder anderen Bühne zu sehen, ne? Der Urköpenicker, Urgestein aus Berlin-Köpenick. Ja, und wenn er da auftritt, er hat's drauf, ne? Also singt kann er, das muss man ihm lassen. So ist es. Ob er ihn mag oder nicht, ist eine andere Sache. Ihr wisst ja, Musik ist eine Geschmackssache. Jetzt hören wir noch einen kurzen, bevor wir uns die Geburtstagskinder des Tages angucken. Roger Miller singt den England Swing um 8 Uhr und 42 Minuten. 3:45.
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Ja, wollte ich noch sagen, ne? Dass das Roger Miller war, aber dann kam schon, zack, der Sampler, der war etwas schneller, wie meine Ansage. Okay, Roger Miller und England Swing, hatten wir gehört davor. Jetzt gucken wir mal, wer heute hier Geburtstag hat. Heute am 30. Juni, der letzte Juni-Tag, ne? Sonnig geht auch zu Ende, hier scheint auf jeden Fall die Sonne. Und bei wem nicht, macht nichts. Ihr habt doch Sonne im Herzen, Hammer, ne? Die Sonne von oben braucht man nicht immer unbedingt. So, jetzt los, hier, was, wie, wo, was, los, wir lesen mal vor, wir gucken mal. Geht los. Ich hatte angefangen mit Ralf Schumacher, genau, den erwähnen wir jetzt nämlich auch. 51 Jahre wird er heute. Des Weiteren Mike Tyson, ja, der legendäre US-amerikanische Boxer, wird heute 60 Jahre. Ja, gut genährt, ist der ab und zu Ohren. Gernot, weiter. Ja, Stefan Zauner. Stefan Zauner haben wir in der ersten Stunde schon richtig musikalisch erwähnen dürfen und können. Wird heute 74 Jahre alt. Ihr wisst, der Frontsänger von der berühmten Münchner Freiheit. Des Weiteren, vorige Stunde hatte ich erwähnt, auch musikalischerseits, der britische Musiker und Gitarrist von der Formation The Sweet, Andy Scott, wird heute 77 Jahre alt. Genau, Glam Rock Forever. Ach, was schön. Wen dürfen wir auch nicht vergessen? Richtig, den hier. Diesen Herrn spiele ich ja sehr, sehr oft, weil ich mag ihn. Er ist ein echter Star in seinem Leben gewesen. Ne? Showtalent und Rampensau ohne Ende. Ne? Im positiven Sinne. Ne? Sau ist nicht immer unbedingt schlecht, sondern manchmal auch gut gemeint. Ne? An der Stelle, er hat es echt drauf, Unterhaltungskunst pur zu liefern. Schauspieler, Musiker, Showstar, Show ohne Ende. Das war sein Leben. Die Rede ist von Peter Alexander. Ne? Der österreichische Sänger, Schauspieler und Unterhaltungskünstler hätte heute Geburtstag gehabt. Er wird das Geburtstagsständchen singen. Wir kennen das. Alle können laut mitsingen. Aus der Feder von Vater Abraham. Ihr wisst schon, Lied der Schlümpfe. Ne? Dieser Typ hat ihm den Titel, den wir jetzt hören, auf den Leib geschrieben. Und wer da nicht textsicher ist, der hat keine Ahnung vom deutschen Kulturgut. Es geht die kleine Kneipe. Und es wird laut mitgesungen. Ich will euch bis hierher hören.

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0: tatsächlich aus der Feder von Vater Abraham. Ihr wisst schon, da Lied der Schlümpfe. Der hat ihm das Ding geschrieben. Peter Alexander, die kleine Kneipe. Das Ding ist doch tatsächlich in Niederländisch, fällt mir gerade ein. Ich glaube, das hat sogar Vater Abraham gesungen. Wenn ich euch demnächst mal vorstellen, kümmere ich mich drum. Dann hören wir das Ding auch mal in Niederländisch. Und warum auch nicht, ne? Ihr Lieben, wir haben es erst mal sagen, ne? Das war das Geburtstagskind des Tages heute, der Peter Alexander. 8:51 haben wir es, 9:09. La Boucher und Sweet Dreams hören wir jetzt.
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0: Labouché und Sweet Dreams um 8 Uhr und 56 Minuten, 4 Minuten vor 9. Ich darf mich dann jetzt verabschieden, wünsche euch einen tollen Dienstag. Wir hören uns Mittwoch früh morgen ab 6 Uhr wieder, wenn es heißt Der Morgen mit Gernot. Peter Beil macht das Schlusslicht mit Hello, Mary Lou und alle, die traurig sind und ein bisschen weinen wegen der deutschen Geschichte da. Ihr wisst schon, ja, ich sag euch, woran es lag. Weil wir nicht mit der deutschen Fahne wehen durften, hat uns ja verboten. Ihr wisst schon, ne? Dürfen wir ja nicht mehr machen. Ne? Daran lag es hundertprozentig.
1: Dieser Typ mit seiner Moderation macht mich noch völlig wahnsinnig.
0: Diener nach links, Diener nach rechts. Tschüss, tschüss, ihr Lieben. Macht's Schmugge. Euer Gernot aus dem wunderschönen, sonnendurchfluteten Märkisch-Oderland. Und wenn's Petrus nicht macht, dann bin ich definitiv Sonnen durchflutet. So soll es sein. Und ich habe das größte Ding an der Waffel. Ja, das stimmt.
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